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Ja, hallo und herzlich willkommen zu einer weiteren Sendung, wenn The Bluebird Sings mit eurem Gastgeber Mike Wolter. Diese Sendung musste ich leider aufzeichnen, das tue ich gerade, aber heute ist erst Montag und die Sendung sollte erst morgen laufen, morgen am 29. September. Heute haben wir aber, wie gesagt, erst den 28. September, weil ich morgen die Zeit dafür nicht gefunden habe. So. Ich mache auch relativ

Ja, Rita Payes, eine und auch Doreens Lieblingssängerinnen und Musikerinnen der Jetztzeit. Und aus Amerika kommt jetzt Kacey Musgraves von ihrem neuen Album Middle of Nowhere. Und hier zwei Titel gleich hintereinander: Mexico Honey und Hell on Me.

Kacey Musgrave von ihrem aktuellen Album Middle of Nowhere. Die nächste Künstlerin wohnt zurzeit in Nashville, Tennessee, firmiert unter dem Namen Katie Pruitt und teamt hier ab mit Sierra Hull, von der wir später noch mehr bekommen. Und auch hier von dem aktuellen Album aus dem Jahre 2026, Fool of the Fleeting, Orion's Belt.

Tja, as far as forever goes, das geht schon, ja, das könnte ziemlich lange dauern. Gib mir mal eine Minute, give me a minute, Lizzy Alpine von ihrem Album aus dem Jahr 19, nicht 19, 2020. Und das Album heißt auch Give Me a Minute.

Lizzie McAlpine. Sie gehört zu den jungen Künstler und Künstlerinnen, die es gut geschafft haben, auf den sogenannten Social Medias sich eine sehr breite Followerschaft, also eine Gefolgschaft zu erarbeiten. Ja, das Mädel weiß, wie es geht. Besonders auf TikTok und Instagram ist die sehr unterwegs. Weiter geht's mit, von denen hatte ich lange nichts gehört, Lamp Shop. Und die haben ein neues Album, Punching the Clown, und hier der Titel The New World Wave.

The New World Wave, Lamb Chop von dem Album Punching the Clown. Nochmal zurück zu Katie Prewitt, die hier mit Donovan Woods zusammen einen Titel aufgenommen hat auf seiner LP aus dem Jahre 2020, Without People und She Waits for Me to Come Back Down.

Donovan Wood und Katie Prewitt. Die nächste Künstlerin hatte ich schon öfter in der Sendung, ist auch eine meiner ja durchaus Lieblingskünstlerinnen, was die Gesangsstimme betrifft. Ich gebe zu, das mag vielleicht nicht jedermanns Sache sein, aber sie hat sowas für mich jedenfalls in der Stimme, was das mich sehr fasziniert. Die Rede ist hier von Kat Edmondson und von ihrem Album aus dem letzten Jahr 2025, The Line.

Tja, Cat Edmondson. Wie gesagt, ich mag diese Stimme. Der nächste Künstler erinnerte mich an einen ganz anderen Künstler, aber erstmal dieser hier, Foy Vance, und der Titel Feel the Cold. Und danach löse ich auf, an wen er mich erinnert. Vielleicht die Älteren unter euch haben vielleicht eine ähnliche Assoziation. Wir werden das feststellen können, oder ihr könnt das feststellen.

Feuerwerns und jetzt gleich in der Folge der Künstler, den ich meine, mit seinem Titel Nothing But the Same Old Story. Und danach löse ich auf und sage, wie dieser Künstler heißt.

Nothing but the same old story, Paul Brady von seinem 1999er Album Heart Station. Wie geht es euch? Also mich erinnert das völlig an Foy Vance, beziehungsweise umgekehrt, denn Paul Brady ist deutlich der Ältere. Noch ein Titel von einem anderen Album von Paul Brady aus dem Jahr 1985, von dem Album Back to the Center, The Island. Leider auch sehr aktuell.

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Weiter geht's mit einem kleinen Experiment, ein etwas längeres Stück, aber wenn nicht hier, wo sonst könnte man sowas mal im Internet in einer Radiosendung spielen. Die Rede ist hier von dem Tim Kliphuis Trio mit Tim Kliphuis an der Violine, Nigel Clark an der Gitarre und Roy Percy, beide aus Schottland, am Double Bass oder auch Kontrabass. Und zwar die volle Fassung von Rhapsody in Blue in dieser Besetzung. Lehnt euch zurück, macht euch vielleicht noch einen Tee, den hättet ihr schon haben sollen. Okay, 17 Minuten, bis gleich.

Und was für euch auch ein bisschen schön, ich fand das großartig. Die Nummer ist ja nun nicht gerade die einfachste. Und mit diesen drei Instrumenten das so einzuspielen, finde ich einfach unglaublich und hervorragend. Deswegen habe ich mir das mal gegönnt und natürlich hoffentlich auch euch. Weil wir gerade von Schotten sprachen, die nächste Band kommt aus Schottland. Und zwar sind es drei Damen namens Susan Butler und Fiddle, Jane Bentley an der Perkussion und Margaret McLarty, Gitarre, Banjo und Piano. Und sie beschäftigen sich mit Glaube, Feminismus und sozialem Aktivismus. Ja, und ab und zu kriege ich so eine Sachen zugeschickt und ja, und wenn es mir gefällt, dann versuche ich es euch näher zu bringen und vielleicht gefällt euch das ja auch.

Und zusammen nennen sich die Damen Siskin Green und das Album heißt Living in the Echo. Und da noch ein zweiter Titel, Don't Be Afraid, Siskin Green.

Don't be afraid, Siskin Green. Weiter geht's nochmal mit einem Titel von Lizzie McAlpine von ihrem aktuellen Album Angel, Over Country.

Tja, und jetzt auch noch zwei Titel von Foy Vance hintereinander. Einmal von dem Album Hope aus dem Jahr 2007. Dann kann man mal ein bisschen hören, wie er vor Jahren klang. Und dann aus dem Jahre 2016 das Album The Wild Swan. Und der erste Titel ist 15 und der zweite heißt The Wild Swans on the Lake.

Vorwärts. Ergänzend wäre vielleicht noch zu bemerken, dass er Jahrgang 74 ist, also als Paul Brady anfing, da wurde er erst auf die Welt gebracht. Und Ed Sheeran hat ihn auf seinem Gingerbread Man Record Label gezeichnet und hat ihn auch des Öfteren als Vorprogramm mit auf Tour gehabt. Und weil es so schön war, machen wir noch einen Titel von Foy Vance, nochmal von dem Album Hope.

nach diesen eher sanften Klängen wieder etwas raueres. Nochmal von dem Album von Lamb Chop Punching the Clown, der erste Titel Just West of Nicolet.

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Und Schluss. Punching the Clown, just west of Nicolet oder Nicolette, das weiß ich jetzt nicht so genau. Und gleich noch einer, weil ich den auch sehr schön finde. Das ganze Album ist wieder doch recht akustisch gehalten, nach vielen Ausflügen von Lamb Shop in die verschiedenen Genres der Musikwelt. Wieder etwas, ja, dafür mein Herz, das gebe ich zu. Der Titel heißt Cigar und nochmal, das Album heißt Punching the Clown, kann ich nur empfehlen.

Und noch eine Stimme durfte ich für mich neu entdecken. Das ist die Stimme von Inger Marie Gundersen aus Norwegen. Und von ihr jetzt zum Ende unserer Sendung von heute zwei Titel. Und der erste davon ist ein sehr alter Titel, The First Time I Ever Saw Your Face. Wobei ich denke, er heißt eigentlich The First Time Ever I Saw Your Face. Aber gut, sei es drum. Und danach noch Some Things Never Change Music. Und an der Stimme und an der Musik könnt ihr auch meinen Hang und meine Liebe zum Soft Jazz, der sehr akustisch gehalten ist, hören. Viel Spaß dabei.

Ich weiß nicht, wie es euch geht, aber mir geht immer das Herz auf, wenn Kollegen solche Musik so zelebrieren, sich Zeit lassen. Im Radio kann man das ja nicht und bei Spotify meist auch nicht. Das schnell muss gehen. Ja, und jetzt zum Ende nochmal Some Things Never Change Music von Inger Marie Gundersen aus Norway.

Und damit wird es auch Zeit, mich so zu verabschieden von den Hörern hier auf countrymusic24.com oder auf Rockradio, je nachdem, auf welchem Kanal ihr das diese Sendung hört. Mein Name ist Mike Wolter, die Sendung heißt When the Bluebird Sings vom September 2026. Ich hoffe, ihr habt einen schönen Restsommer. Wir hören uns dann wieder im Oktober und schauen wir mal, was wird. Ne? Es kann ja nur anders werden. Ja, viel passiert in der Welt und ich lasse das hier mal ausklingen.

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jetzt Tirili, liebe Freunde der Nacht. Und ein herzliches Willkommen gepfiffen hier aus dem Vogelkäfig in der Oberpfalz, aus dem Studio 28,5. Geht's wieder mal in die Nacht mit meiner Einer, dem Rainer. Und ja, ich bin live für euch zugegen, heute am Dienstag, mit der besten Musik der Welt. Und wir starten mit A wie Doppel-A wie Aaron Watson. Und That's Why God Loves Cowboys. Darum mag Gott Cowboys. Da muss es einen Grund geben. Texas Country bei Country Music 24. Pünktchen kommen. Ich bin live. Es ist 22:22 Uhr. 21, 22, 23.

Tja, so, nochmal herzlich willkommen, liebe Freunde der Nacht, der nächtlichen Radiounterhaltung. Ihr hört in die Nacht auf countrymusik24.com mit mir, ich bin der Rainer. Live begrüße ich euch auf meiner unendlich großen virtuellen Studio-Couch, die ich hier jeden Dienstag für euch nochmal ausklopfe und sauber mache und virtuelle Snacks hinstelle. Ja, was treiben wir heute, außer die geilste Country-Musik der Welt zu uns konsumieren? Ja, wir schauen mal wieder auf die Charts, auf die Top 25, was sich da die Woche so getan hat. In der zweiten Stunde der Show passiert das immer gegen 23 Uhr. Vielleicht bin ich ja pünktlich, gell? Schauen wir mal. Und es gibt ein paar News aus der Szene, nicht viel, aber ein paar. Und die CMA Award Nominierungen sind draußen für 2026 und wir werden da wieder ein bisschen orakeln. Also ich werde orakeln. Und schauen wir mal, was dabei rauskommt, ob ich vielleicht den ein oder anderen richtig schätze oder nicht. Sind viele interessante Kategorien wieder dabei. Und mal gucken, was dabei rumkommt. Ne? Das werden wir alles mitten in der Show, davor, dazwischen und während, werden wir orakeln. Freue mich drauf, bin schon mal gespannt. So, hier ist ein Künstlerduo, das auch nominiert ist bei den CMA Awards. Wir sprechen hier von Brooks und Dunn und ihr Erfolgstitel Red Dirt Road. Los geht die wilde Fahrt.

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1: Da gibt's Ashley McBride. Die Grande Dame aus Oklahoma, Reba McEntire, ist im Portfolio. Und leider nicht mehr unter uns, aber im Radio wird er immer noch sehr gern gespielt, Toby Keith. Alles das demnächst hier bei In die Nacht.

Och ja, Bailey Gray und Beach Weekend, ja, das ist ein Song dem Wetter momentan passend. Ja. Da geht man auch gerne an einen Strand, der muss ja nicht unbedingt bei uns sein. Aber Strand ist immer besser als hier dieses diesige. Ja gut, es ist ja, wenn ich noch ein bisschen rumtue, dann spielen wir schon Weihnachtslieder hier wieder. Ist nicht mehr weit hin, liebe Freunde, bis hier Last Christmas erschallt. Ist schon noch ein bisschen, keine Sorge. Hier ist Tyler Larimore und I don't care about it now.

die Ashley McBride, einer der Headliner des nächstjährigen C2C-Festivals. Sind ja jetzt das Line-Up bekannt gegeben worden und Ashley ist mit dabei. Die jungen Freunde hier leider nicht. Die Roadhammers wären auch mal interessant hier. Da wird richtig die Post abgehen. Also bei Ashley sowieso, ne?

das ist ein ganz toller 90er, aus dem Debütalbum von Mr. Tim McGraw von 1993. The only thing that I have left is you, liebe Freunde. Zeitlose Musik. Ich glaube, ich mache mal ein Special mit nur 90er. Sollte ich das vielleicht? Das ist wirklich ein ganz tolles musikalisches Jahrzehnt aus der Country-Szene. Oder 80er oder beides. Oh mein Gott, so viel Pläne und so wenig Zeit. Hier ist Zack & George. Hm?

diese Stimme ist unverwechselbar eigentlich. Tante Reba McEntire und One Honest Heart bei In die Nacht. Wim Reiner auf Country Music 24. Pünktchen kommt. Und ich glaube, wir steigen mal ein in die erste Orakelrunde für die CMA Awards. Nehmen wir die Kategorie Vocal Group of the Year, also Gesangsgruppe des Jahres. Zur Auswahl stehen hier fünf Hochkaräter, nämlich Lady A, Little Big Town, Midland, Old Dominion und The Red Clay Strays. Ja, also wo orakeln wir da jetzt hin? Ne? Also ich meine, Midland ist natürlich schon viel auf Tour gewesen, überall neues Material rausgehauen und auch sonst sehr erfolgreich. Die anderen ebenso, gell? Und Old Dominion hat sowieso meistens diese Kategorie gewonnen. Ich tippe jetzt, ich orakel mal auf Midland. Das markiere ich hier mal, Midland, Orakel, das O. Wobei ich aber glaube, dass es wieder diese Gruppe hier wird. There goes the

0: Das ist auch so ein Song, der eigentlich thematisch nicht zum Wetter passt. Summer's Coming, aber ist ein tolle Two-Step-Nummer von Mr. Clint Black. Ja, will man es halt, weil es toll ist. Das ist auch toll, Mr. Toby Keith, Drinks After Work. Also nach der Arbeit mal schon einen hineinknappeln. Warum denn nicht? Feierabend-Heube, sagt man bei uns. Ja?
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Uiuiui. Darius Rucker zusammen mit Jason Aldean, Luke Bryan und Charles Kelly von Lady A. Straight to Hell. Das ist so eine coole Crispy Crunchy Nummer, die gefällt mir immer wieder, habe ich gedacht. Muss ich jetzt mal wieder in den Player packen. Warum nicht? Passt ja. So, ihr hört schon, es ist 23:01 im Country Music 24 Land. Wir gucken auf die aktuellen Top 25 der Hot Billboard Single Country Charts. Und ein bisschen was hat sich ja doch immer wieder getan. So zum Beispiel, gehen wir mal sporadisch ein bisschen durch. South of Sanity heißt der Song von Zach Top. Auf der 22 in dieser Woche, das Album nennt sich Ain't It In For My Health, hat einen Platz nach vorne gemacht. Von der 23 auf die 22 hoch. Eins drüber, von der 17 auf die 21 runtergepuchzelt, ist Kacey Musgraves mit dem Song Mexico Honey aus dem Album Middle of Nowhere. Riley Green hat sich auf die 19 eingeparkt, von der 29, doch schon ein bisschen nach oben. Der Titeltrack aus seinem Album That's Just Me, der heißt auch That's Just Me, Riley Green auf der 19 in dieser Woche mit diesem Song. Stella Lefty, das Duett mit Vincent Mason, Something to Lose auf der Nummer 16, von der 14 abgerutscht. Zwei Positionen nach unten. Die EP dazu nennt sich Is This Heaven. So, Phone Keys und Wallet auf der Nummer 15. Lainey Wilson und John Mayer sind das hier. Ja, auch Abwärtstrend von der 12 auf die 15 hinabgefallen. Aber wir hören mal rein in die Nummer 19. Riley Green, auch einer der Headliner bei den nächstjährigen C2C-Festivals auf der Insel drüben. Und hier der Titeltrack That's Just Me. Aus dem gleichnamigen Album Riley Green, und danach zählen wir weiter bis zur 1.

Mr. Riley Green. That's just me. Die Numero... Oh, umblättern. Die Nummer 19 ist das hier gewesen. So. Dann, wir waren auf der 15, waren wir ja schon. Auf der 14 finden wir Kenny Chesney mit seinem Song Carry On. Das Album nennt sich Silver Sands Marina, ist jetzt diese Woche komplett rausgekommen, nicht nur in Fragmenten. Leichter Aufwind von der 15 hoch zur 14 für Kenny Chesney. Auf der Nummer 13, abgefallen, Luke Combs und Rethink Some Things aus der Scheibe The Way I Am. Die 13, vielleicht ist es auch eine Glücksnummer für Mr. Luke Combs. Kojo ist eins drüber. Auf der Nummer 12 ging auch von der 10 zwei Plätze nach unten. Leave, Take Me Back, Leave Me There aus dem Album Banks of the Trinity, Cody Johnson. Nochmal Riley Green von der 16 hoch zur 11. Think As You Drunk aus eben dem genannten Album That's Just Me, Riley Green, die 11

6, die Album, A Grand Theft Auto 6, sollte da Morgan Waller am Soundtrack dabei sein? Mal gucken, vielleicht hole ich mir das. Ab und zu mache ich sowas. So, die Edelmetalle. Hier Morgan Wallen auf der Nummer 3, Been By You. Nicht verändert zur Woche vorher. Stella Lefty ebenso auf der Nummer 2. Keine Veränderung mit dem Song Boston. Und immer noch auf der Nummer 1, Jews in Texas, Ella Langley. Damit hat sie sogar schon letzte Woche Mariah Carey vom Thron gestoßen mit der am längsten laufenden Nummer 1 der All-Genre Top 100 Songs. Da war Mariah Carey mit, ich glaube, das war All I Want for Christmas Is You. Ich bin mir nicht mehr sicher. Auf jeden Fall Mariah Carey hat sie vom Thron geschubst, die gute Ella Langley. So, wir hören aber rein in die Nummer 2, Boston von Stella Lefty.

0: die Nummer 2 in den aktuellen Charts. Stella Lefty und Boston. Schauen wir mal, ob die sich irgendwann mal gegen Ella Langley durchsetzen kann. Ich bezweifle es leicht. So, dann kommt jetzt hier für euch
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Oh ja, Country Music von A bis Z, von Aaron Watson bis Sona Jones hier. She Showed Me, eine wunderschöne Nummer. Ja, Texas Country. Aus Corpus Christi ist er, Sona Jones, und das fließt natürlich auch gern in seine Musik mit ein. So, das nächste Line-Up ist auch bekannt geworden für American Idol. Die Juroren, die da ansässig sein werden, unter anderem Carrie Underwood und Luke Bryan, werden wieder mit dabei sein bei American Idol in der Jury. Ryan Seacrest noch und auch Longtime-Runner Lionel Richie ist wieder mit an Bord der Jury. American Idol, das ist so DSDS halt für in echt. Und da kommen auch wirklich ganz große, zum Beispiel Carrie Underwood ist ja selbst bei American Idol gewesen und hat gewonnen, und jetzt sitzt sie selbst in der Jury, ja, und hat natürlich zwischendrin noch viele andere Albi, nennt man das so, Alben selbst rausgebracht. Und auch, man höre und staune, Lionel Richie war mal countrymäßig unterwegs, und zwar das Album nennt sich Tuskegee, das ist seine Heimatstadt, wo er herkommt. 2012 hat er das gemacht, und da hat er praktisch seine Nummern ins Country-Gewand gepackt und sich bisweilen auch noch Hochkaräter mit dazugenommen, die ihm diese Songs mit einsingen. Hier zum Beispiel, den kennen wir natürlich schön, oh, Easy Like Sunday Morning, und hören wir mal rein, wen wir da noch als Duettpartner erkennen. Ah, den erkennen wir aus Tausenden raus. Hundertprozentig. Tausendprozentig. Hört mal rein. Hier.

0: Tja, Cody Johnson, Kissing a Married Woman. Ich küsse eine verheiratete Frau, aber Gott sei Dank ist sie ja mit mir verheiratet. Cody Johnson auch nominiert in mehreren Kategorien, unter anderem auch in der Königsklasse, man höre und staune. So. Teppich zur Seite, Texas Two-Step ist angesagt. Hier ist Wilder Blue und Texas Women.
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Wild the Blue und Texas Women. Ja, ihr sollt es nicht glauben, aber ich habe es gerade in Mail bekommen. Gerade vorhin habe ich ja gesagt, Carrie Underwood hat schon mehrere Albumen oder Albumsen rausgebracht. Und jetzt schreibt mir die Karin, ja, hat mir eine E-Mail geschrieben mitten in der Nacht. Ja, schön, dass du dabei bist und schön, dass du auf mich aufpasst, weil ich wäre jetzt wie ein Depp ins Bett gegangen. Die Karin ist Deutschlehrerin in Memmingen und sie schrob mir, ja, dass der Plural von Album ist Alben. Also sie hat mehrere Alben veröffentlicht. Dabei ist es wurscht, ob es hier Musikalben sind oder Fotoalben oder Briefmarkenalbumsen, keine Ahnung. Und Albums gibt es wirklich, aber nur im Genitiv Singular. Jetzt passt auf, des Albums. Hm? Liebe Karin, vielen herzlichen Dank. Und jetzt haben auch meine ganzen Hörer mal wieder was dazugelernt. Also mehrere Alben. Hm? Again what learned, hätte der Lothar gesagt. Hm? Again what learned. Wobei Albumsen auch ganz gut klingt.

Country-Musik aus Texas mit Midland. Drinking Dark Whiskey, also dunklen Whiskey hier konsumieren. So, Midland halt eben auch nominiert. Komm, wir orakeln jetzt noch ein bisschen. Vocal Group of the Year habe ich ja schon Midland hier ausorakelt. Aber mal gucken, was dabei rauskommt. Wir orakeln jetzt mal die Kategorie Vocal Duo of the Year, also Duo des Jahres. Zur Auswahl stehen dieses Mal Brooks & Dunn, Brothers Osborne, Dan & Jay, Muscadine, Bloodline und Thelma und James. Also ich persönlich Fan von Brooks & Dunn sowieso. Die bekommen ja bei den Awards auch noch diesen Willie Nelson Lifetime Achievement Award auch noch verliehen. Und Vocal Duo of the Year wird sich dazu on top bestimmt noch gut machen. Die Brothers Osborne selbstverständlich auch sehr erfolgreich. Dan & Jay auch... Es ist wie, also ich als Fan orakel ich jetzt mal Brooks & Dunn. Das wird jetzt hier mal an orakelt, ja. Aber auch Chancen für andere Bands stehen gut, wie zum Beispiel hier Dan & Jay. Es könnte eine enge Hose werden mit dem Ganzen.

ein bisschen was muss ich noch orakeln. Und zwar habe ich jetzt mal durchgeguckt, Male Vocalist of the Year, Sänger des Jahres, das orakeln wir noch kurz. Und auch noch die Königskategorie müssen wir auch noch raus orakeln, bevor die Sendung aus ist. Und zwar zur Auswahl, zur Debatte für den Male Vocalist of the Year stehen Luke Combs, Cody Johnson, Chris Stapleton, Zach Topp und Steven Wilson Jr. Das ist schon wieder mal schwierig am schwierigsten. Aber nichtsdestotrotz muss ich das Orakel eine Wahl treffen. Und in dem Fall bin ich jetzt, also die Jury entscheidet das, nicht ich. Also ich, nur mein Orakel. Ich entscheide mich für Zach Topp. Warum? Weil es kann. Und weil es verdient hat. Eigentlich haben es alle verdient, aber der besonders.

Sektop. Ist das hier? Good Times and 10 Lies. Rums, jetzt ist aus, der Song. Aber eine Kategorie müssen wir jetzt noch orakeln, und zwar die Königsklasse. Das ist einmal ein Must-Have. Entertainer des Jahres. Es sind 5 zur Auswahl, wo es knapper nicht sein kann. Luke Combs ist dabei, Cody Johnson, Ella Langley. Übrigens, Ella Langley hat in Summe 9 Nominierungen allein für Single of the Year, ist schon 2-mal dabei. Und Ella Langley, dann Chris Stapleton und Lainey Wilson. Ja. Also, ich vermute... Ja, ich weiß es nicht und ich kenne auch nicht das Ergebnis. Ich schätze nur, ich orakle nur, dass auch hier Ella Langley dieses Mal einen weiteren Preis auf ihren Kamin-Sims verbuchen kann. Ja, wenn sie 9 Nominierungen hat und 9 Pokale heimdreht, da trägt sie doch gar nicht. Da braucht sie ja. Ja. Aber ich denke, Entertainer of the Year schaut vielleicht gut für sie aus. Weil der Erfolg bleibt da nicht ohne. Ne? Und Erfolg wird immer meistens belohnt. Und deswegen denke ich, dass Ella Langley hier gute Chancen hat, den Entertainer des Jahres mit heimzunehmen. Ja? Hier haben sie. Hier haben sie einen Song von ihr. Hier. It was God who made Honky Tonk Angels. Aus ihrem Album Dandelion.

Thank God for that radio. Und das sage ich jetzt auch, weil wir sind schon wieder durch, liebe Freunde. Die zwei Stunden sind fort, sind rum, sind vergangen. Schön, dass ihr mit dabei gewesen seid. Und schön, dass ihr wieder mal Fans fahrt von der geilsten Musik der Welt, nämlich Country. Nächste Woche gibt es eine neue Ausgabe von mir. Gehen wir wieder zusammen in der Nacht ab 22 Uhr. Ihr wisst es ja eh schon, muss euch ja nichts mehr erzählen, ganz klar. Gell? So, das war's dann schon wieder von mir. Kommt gut durch die Woche, wünsche ich euch das Allerbeste. Bleibt gesund und passt auf euch auf. Tschüss, bis nächste Woche. Viert euch, habe die Ehre, sagt der Rainer.

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